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1: Mit Michael Daub. Hallo. Vielen Menschen fällt es zunehmend schwer, im Internet echte Informationen von Fake News zu unterscheiden. Nach einer Umfrage des Digitalverbands Bitkom stoßen 9 von 10 Menschen in Deutschland online auf Falschinformationen. Besonders problematisch, jeder Zweite hat schon einmal Inhalte weitergeleitet, obwohl Zweifel an deren Wahrheit bestanden. Durch künstliche Intelligenz werden Täuschungen zusätzlich immer schwerer zu erkennen. In München und Leipzig sollen Standorte der Holocaust-Gedenkstätte Yad Vashem entstehen. Der Antisemitismusbeauftragte der Bundesregierung Felix Klein begrüßt die Entscheidung. Der Rheinischen Post sagte er, dies zeige das große Vertrauen, das Israel Deutschland entgegenbringe. Bayern sei bei der Erinnerungskultur sehr gut aufgestellt. In den neuen Bundesländern sei es besonders wichtig, Rechtspopulisten entgegenzuwirken, die einen Schlussstrich unter die deutsche Vergangenheitsbewältigung ziehen wollten. Rentnerinnen und Rentner im Osten haben im Schnitt deutlich weniger Geld als im Westen. Das zeigen Zahlen des Statistischen Bundesamts. Demnach kommen Ostrentner auf rund 25.000 bis 26.000 Euro im Jahr, Westrentner dagegen auf fast 30.000. Der Unterschied beträgt also mehrere tausend Euro jährlich und betrifft Männer wie Frauen. Angefragt hatte die Zahl der Partei, die Partei BSW. Im Fall der getöteten 12-jährigen Luise aus Freudenberg müssen die beiden Täterinnen Schmerzensgeld an die Familie zahlen. Das hat das Landgericht Koblenz in einem Zivilprozess entschieden. Den Eltern und der Schwester stehen demnach 125.000 Euro zu, zusätzlich zu Bestattungs- und Anwaltskosten. Einen Strafprozess hatte es nicht gegeben, weil die Täterinnen zum Zeitpunkt der Tat 12 und 13 Jahre alt und damit nicht strafmündig waren. Tennisprofi Jan-Lennard Struff ist bei den French Open in der zweiten Runde ausgeschieden. Der 36-Jährige verlor gegen den portugiesischen Qualifikanten Jaime Faria in 3 Sätzen. Damit ist Alexander Zverev der einzige deutsche Tennisprofi im Männerfeld, der noch in Paris dabei ist. Bei den Frauen steht Tamara Korpatsch in der dritten Runde.
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2: In der Nacht kaum Wolken und klar. Die Temperaturen gehen runter auf 15 bis 11 Grad im Westen, sonst 10 bis 6 Grad in Tälern um 4. Freitag erstmal Sonne, später im Norden mehr Wolken, ab dem Nachmittag teils starke Gewitter mit Starkregen, Hagel und Sturmböen. Ansonsten scheint fast überall noch die Sonne. Temperaturen 26 bis 30 Grad, im Westen nochmal bis 33 Grad.
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1: Mit Michael Daub. Hallo. Vielen Menschen fällt es zunehmend schwer, im Internet echte Informationen von Fake News zu unterscheiden. Nach einer Umfrage des Digitalverbands Bitkom stoßen 9 von 10 Menschen in Deutschland online auf Falschinformationen. Besonders problematisch, jeder Zweite hat schon einmal Inhalte weitergeleitet, obwohl Zweifel an deren Wahrheit bestanden. Durch künstliche Intelligenz werden Täuschungen zusätzlich immer schwerer zu erkennen. In München und Leipzig sollen Standorte der Holocaust-Gedenkstätte Yad Vashem entstehen. Der Antisemitismusbeauftragte der Bundesregierung Felix Klein begrüßt die Entscheidung. Der Rheinischen Post sagte er, dies zeige das große Vertrauen, das Israel Deutschland entgegenbringe. Bayern sei bei der Erinnerungskultur sehr gut aufgestellt. In den neuen Bundesländern sei es besonders wichtig, Rechtspopulisten entgegenzuwirken, die einen Schlussstrich unter die deutsche Vergangenheitsbewältigung ziehen wollten. Rentnerinnen und Rentner im Osten haben im Schnitt deutlich weniger Geld als im Westen. Das zeigen Zahlen des Statistischen Bundesamts. Demnach kommen Ostrentner auf rund 25.000 bis 26.000 Euro im Jahr, Westrentner dagegen auf fast 30.000. Der Unterschied beträgt also mehrere tausend Euro jährlich und betrifft Männer wie Frauen. Angefragt hatte die Zahl der Partei, die Partei BSW. Im Fall der getöteten 12-jährigen Luise aus Freudenberg müssen die beiden Täterinnen Schmerzensgeld an die Familie zahlen. Das hat das Landgericht Koblenz in einem Zivilprozess entschieden. Den Eltern und der Schwester stehen demnach 125.000 Euro zu, zusätzlich zu Bestattungs- und Anwaltskosten. Einen Strafprozess hatte es nicht gegeben, weil die Täterinnen zum Zeitpunkt der Tat 12 und 13 Jahre alt und damit nicht strafmündig waren. Tennisprofi Jan-Lennard Struff ist bei den French Open in der zweiten Runde ausgeschieden. Der 36-Jährige verlor gegen den portugiesischen Qualifikanten Jaime Faria in 3 Sätzen. Damit ist Alexander Zverev der einzige deutsche Tennisprofi im Männerfeld, der noch in Paris dabei ist. Bei den Frauen steht Tamara Korpatsch in der dritten Runde.
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2: In der Nacht kaum Wolken und klar. Die Temperaturen gehen runter auf 15 bis 11 Grad im Westen, sonst 10 bis 6 Grad in Tälern um 4. Freitag erstmal Sonne, später im Norden mehr Wolken, ab dem Nachmittag teils starke Gewitter mit Starkregen, Hagel und Sturmböen. Ansonsten scheint fast überall noch die Sonne. Temperaturen 26 bis 30 Grad, im Westen nochmal bis 33 Grad.
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1: Mit Michael Daub. Hallo. Vielen Menschen fällt es zunehmend schwer, im Internet echte Informationen von Fake News zu unterscheiden. Nach einer Umfrage des Digitalverbands Bitkom stoßen 9 von 10 Menschen in Deutschland online auf Falschinformationen. Besonders problematisch, jeder Zweite hat schon einmal Inhalte weitergeleitet, obwohl Zweifel an deren Wahrheit bestanden. Durch künstliche Intelligenz werden Täuschungen zusätzlich immer schwerer zu erkennen. In München und Leipzig sollen Standorte der Holocaust-Gedenkstätte Yad Vashem entstehen. Der Antisemitismusbeauftragte der Bundesregierung Felix Klein begrüßt die Entscheidung. Der Rheinischen Post sagte er, dies zeige das große Vertrauen, das Israel Deutschland entgegenbringe. Bayern sei bei der Erinnerungskultur sehr gut aufgestellt. In den neuen Bundesländern sei es besonders wichtig, Rechtspopulisten entgegenzuwirken, die einen Schlussstrich unter die deutsche Vergangenheitsbewältigung ziehen wollten. Rentnerinnen und Rentner im Osten haben im Schnitt deutlich weniger Geld als im Westen. Das zeigen Zahlen des Statistischen Bundesamts. Demnach kommen Ostrentner auf rund 25.000 bis 26.000 Euro im Jahr, Westrentner dagegen auf fast 30.000. Der Unterschied beträgt also mehrere tausend Euro jährlich und betrifft Männer wie Frauen. Angefragt hatte die Zahl der Partei, die Partei BSW. Im Fall der getöteten 12-jährigen Luise aus Freudenberg müssen die beiden Täterinnen Schmerzensgeld an die Familie zahlen. Das hat das Landgericht Koblenz in einem Zivilprozess entschieden. Den Eltern und der Schwester stehen demnach 125.000 Euro zu, zusätzlich zu Bestattungs- und Anwaltskosten. Einen Strafprozess hatte es nicht gegeben, weil die Täterinnen zum Zeitpunkt der Tat 12 und 13 Jahre alt und damit nicht strafmündig waren. Tennisprofi Jan-Lennard Struff ist bei den French Open in der zweiten Runde ausgeschieden. Der 36-Jährige verlor gegen den portugiesischen Qualifikanten Jaime Faria in 3 Sätzen. Damit ist Alexander Zverev der einzige deutsche Tennisprofi im Männerfeld, der noch in Paris dabei ist. Bei den Frauen steht Tamara Korpatsch in der dritten Runde.
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2: In der Nacht kaum Wolken und klar. Die Temperaturen gehen runter auf 15 bis 11 Grad im Westen, sonst 10 bis 6 Grad in Tälern um 4. Freitag erstmal Sonne, später im Norden mehr Wolken, ab dem Nachmittag teils starke Gewitter mit Starkregen, Hagel und Sturmböen. Ansonsten scheint fast überall noch die Sonne. Temperaturen 26 bis 30 Grad, im Westen nochmal bis 33 Grad.
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1: Mit Michael Daub. Bundesverteidigungsminister Boris Pistorius bekommt Unterstützung für seinen Plan, Reservisten künftig zu Übungen zu verpflichten. Der Präsident des Reservistenverbands Bastian Ernst begrüßte auch die geplante Anhebung der Altersgrenze auf 68 Jahre. Dem Redaktionsnetzwerk Deutschland sagte er, das sei ein fairer Kompromiss. So könnten erfahrene Kräfte länger zur Verfügung stehen. Eine starke Reserve sei wichtig für die Sicherheit Deutschlands. In der Debatte um den 8-Stunden-Tag schlägt das Institut der deutschen Wirtschaft einen Testlauf für Bürobeschäftigte vor. Nach Informationen der Funke-Zeitungen könnten längere tägliche Arbeitszeiten zunächst dort ausprobiert werden, weil in diesem Bereich keine größeren Gesundheitsrisiken erwartet würden. Der 8-Stunden-Tag gilt in Deutschland seit mehr als 100 Jahren. Die Bundesregierung will die Arbeitszeit künftig stärker auf Wochenbasis regeln. Das sorgt weiter für Diskussionen. SPD-Chef und Vizekanzler Lars Klingbeil weist Spekulationen über einen möglichen Kanzlerwechsel zurück. Er sagte, er wolle sich an solchen Gerüchten nicht beteiligen. Mit Bundeskanzler Friedrich Merz habe er ein Vertrauensverhältnis. Beide wüssten um die großen Aufgaben innenpolitisch, europäisch und international. Klingbeil zeigte sich zuversichtlich, dass anstehende Entscheidungen gelingen können, wenn alle zu Kompromissen bereit sind. Norwegen steht erstmals im Halbfinale der Eishockey-WM. Die Norweger besiegten Lettland mit 2:0 und treffen nun auf die Schweiz. Die Schweizer hatten sich mit 3:1 gegen Schweden durchgesetzt und träumen weiter vom ersten WM-Titel. Im zweiten Halbfinale spielen Kanada und Finnland gegeneinander. Soweit die Meldungen.
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1: Heute im Südosten sonnig, im Nordwesten erst Sonne, später mehr Wolken und dann auch Schauer und Gewitter. Zum Abend kommt das Ganze auch im Westen und Nordwesten an. Teilweise sind schwere Gewitter möglich mit Unwetterpotenzial. Zur Vorwärts nochmal warm, 26 bis 30 Grad, im Westen und Südwesten sogar bis 33 Grad.
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1: Mit Michael Daub. Bundesverteidigungsminister Boris Pistorius bekommt Unterstützung für seinen Plan, Reservisten künftig zu Übungen zu verpflichten. Der Präsident des Reservistenverbands Bastian Ernst begrüßte auch die geplante Anhebung der Altersgrenze auf 68 Jahre. Dem Redaktionsnetzwerk Deutschland sagte er, das sei ein fairer Kompromiss. So könnten erfahrene Kräfte länger zur Verfügung stehen. Eine starke Reserve sei wichtig für die Sicherheit Deutschlands. In der Debatte um den 8-Stunden-Tag schlägt das Institut der deutschen Wirtschaft einen Testlauf für Bürobeschäftigte vor. Nach Informationen der Funke-Zeitungen könnten längere tägliche Arbeitszeiten zunächst dort ausprobiert werden, weil in diesem Bereich keine größeren Gesundheitsrisiken erwartet würden. Der 8-Stunden-Tag gilt in Deutschland seit mehr als 100 Jahren. Die Bundesregierung will die Arbeitszeit künftig stärker auf Wochenbasis regeln. Das sorgt weiter für Diskussionen. SPD-Chef und Vizekanzler Lars Klingbeil weist Spekulationen über einen möglichen Kanzlerwechsel zurück. Er sagte, er wolle sich an solchen Gerüchten nicht beteiligen. Mit Bundeskanzler Friedrich Merz habe er ein Vertrauensverhältnis. Beide wüssten um die großen Aufgaben innenpolitisch, europäisch und international. Klingbeil zeigte sich zuversichtlich, dass anstehende Entscheidungen gelingen können, wenn alle zu Kompromissen bereit sind. Norwegen steht erstmals im Halbfinale der Eishockey-WM. Die Norweger besiegten Lettland mit 2:0 und treffen nun auf die Schweiz. Die Schweizer hatten sich mit 3:1 gegen Schweden durchgesetzt und träumen weiter vom ersten WM-Titel. Im zweiten Halbfinale spielen Kanada und Finnland gegeneinander. Soweit die Meldungen.
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1: Heute im Südosten sonnig, im Nordwesten erst Sonne, später mehr Wolken und dann auch Schauer und Gewitter. Zum Abend kommt das Ganze auch im Westen und Nordwesten an. Teilweise sind schwere Gewitter möglich mit Unwetterpotenzial. Zur Vorwärts nochmal warm, 26 bis 30 Grad, im Westen und Südwesten sogar bis 33 Grad.
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1: Mit Michael Daub. Wer morgen in Richtung Süden unterwegs ist, etwa nach Italien, der muss sich auf erhebliche Probleme einstellen. Die Brenner-Autobahn wird wegen einer Demonstration komplett gesperrt. Auch Rückreisende aus den Pfingstferien dürften betroffen sein. Schon heute kann es deshalb zu Staus und Behinderungen kommen, weil viele Autofahrer früher losfahren dürften. Die Gemeinde Gries in Österreich protestiert mit der Aktion gegen die hohe Verkehrsbelastung. Rund 15.000 Menschen litten dort täglich unter Lärm, Feinstaub und überlasteten Straßen. Der Interessenverband der Tankstellen hält wenig von einer Verlängerung des Tankrabatts. Ein Sprecher sagte der Rheinischen Post, das Hauptproblem bleibe, dass Mineralölkonzerne den deutschen Markt stärker abschöpften als andere Länder. Als Beispiel nannte er Österreich. Dort koste Super etwa 1,70 Euro pro Liter. Das sei aus Sicht des Verbandes auch in Deutschland möglich, wenn die Konzerne ihre Preisspielräume nicht so stark ausnutzen würden. In der Debatte um den 8-Stunden-Tag schlägt das Institut der Deutschen Wirtschaft einen Testlauf für Bürobeschäftigte vor. Längere tägliche Arbeitszeiten könnten zunächst dort ausprobiert werden, so die Funke-Zeitungen. In diesem Bereich seien keine größeren Gesundheitsrisiken zu erwarten. Der 8-Stunden-Tag gilt in Deutschland seit mehr als 100 Jahren. Die Bundesregierung will die Arbeitszeit künftig stärker auf Wochenbasis regeln. Das sorgt weiter für Diskussionen. In der rumänischen Stadt Galați ist eine russische Drohne in ein Hochhaus eingeschlagen. Nach Angaben des Innenministeriums wurden zwei Menschen leicht verletzt. Woher die Drohne genau kam, ist noch unklar. In der Nähe liegt der ukrainische Hafen Reni, der immer wieder von Russland angegriffen wird. Soweit die Meldungen.
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1: Heute im Südosten sonnig, im Nordwesten ist Sonne, später mehr Wolken und dann auch Schauer und Gewitter. Zum Abend kommt das Ganze auch im Westen und Nordwesten an. Teilweise sind schwere Gewitter möglich mit Unwetterpotenzial. Zuvor wird es nochmal warm, 26 bis 30 Grad, im Westen und Südwesten sogar bis 33 Grad.
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1: Mit Michael Daub. Wer morgen in Richtung Süden unterwegs ist, etwa nach Italien, der muss sich auf erhebliche Probleme einstellen. Die Brenner Autobahn wird wegen einer Demonstration komplett gesperrt. Auch Rückreisende aus den Pfingstferien dürften betroffen sein. Schon heute kann es deshalb zu Staus und Behinderungen kommen, weil viele Autofahrer früher losfahren dürften. Die Gemeinde Gries in Österreich protestiert mit der Aktion gegen die hohe Verkehrsbelastung. Rund 15.000 Menschen litten dort täglich unter Lärm, Feinstaub und überlasteten Straßen. Der Interessenverband der Tankstellen hält wenig von einer Verlängerung des Tankrabatts. Ein Sprecher sagte der Rheinischen Post, das Hauptproblem bleibe, dass Mineralölkonzerne den deutschen Markt stärker abschöpften als andere Länder. Als Beispiel nannte er Österreich. Dort koste Super etwa 1,70 Euro pro Liter. Das sei aus Sicht des Verbandes auch in Deutschland möglich, wenn die Konzerne ihre Preisspielräume nicht so stark ausnutzen würden. In der Debatte um den 8-Stunden-Tag schlägt das Institut der Deutschen Wirtschaft einen Testlauf für Bürobeschäftigte vor. Längere tägliche Arbeitszeiten könnten zunächst dort ausprobiert werden, so die Funke-Zeitungen. In diesem Bereich seien keine größeren Gesundheitsrisiken zu erwarten. Der 8-Stunden-Tag gilt in Deutschland seit mehr als 100 Jahren. Die Bundesregierung will die Arbeitszeit künftig stärker auf Wochenbasis regeln. Das sorgt weiter für Diskussionen. In der rumänischen Stadt Galați ist eine russische Drohne in ein Hochhaus eingeschlagen. Nach Angaben des Innenministeriums wurden zwei Menschen leicht verletzt. Woher die Drohne genau kam, ist noch unklar. In der Nähe liegt der ukrainische Hafen Reni, der immer wieder von Russland angegriffen wird. Soweit die Meldungen.
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1: Heute im Südosten sonnig, im Nordwesten erst Sonne, später mehr Wolken und dann auch Schauer und Gewitter. Zum Abend kommt das Ganze auch im Westen und Nordwesten an. Teilweise sind schwere Gewitter möglich mit Unwetterpotenzial. Zur Vorwärts nochmal warm, 26 bis 30 Grad, im Westen und Südwesten sogar bis 33 Grad.
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1: Mit Michael Daub. Bundesverteidigungsminister Boris Pistorius bekommt Unterstützung für seinen Plan, Reservisten künftig zu Übungen zu verpflichten. Der Präsident des Reservistenverbands Bastian Ernst begrüßte auch die geplante Anhebung der Altersgrenze auf 68 Jahre. Dem Redaktionsnetzwerk Deutschland sagte er, das sei ein fairer Kompromiss. So könnten erfahrene Kräfte länger zur Verfügung stehen. Eine starke Reserve sei wichtig für die Sicherheit Deutschlands. In der Debatte um den 8-Stunden-Tag schlägt das Institut der Deutschen Wirtschaft einen Testlauf für Bürobeschäftigte vor. Nach Informationen der Funke-Zeitungen könnten längere tägliche Arbeitszeiten zunächst dort ausprobiert werden, weil in diesem Bereich keine größeren Gesundheitsrisiken erwartet würden. Der 8-Stunden-Tag gilt in Deutschland seit mehr als 100 Jahren. Die Bundesregierung will die Arbeitszeit künftig stärker auf Wochenbasis regeln. Das sorgt weiter für Diskussionen. SPD-Chef und Vizekanzler Lars Klingbeil weist Spekulationen über einen möglichen Kanzlerwechsel zurück. Er sagte, er wolle sich an solchen Gerüchten nicht beteiligen. Mit Bundeskanzler Friedrich Merz habe er ein Vertrauensverhältnis. Beide wüssten um die großen Aufgaben innenpolitisch, europäisch und international. Klingbeil zeigte sich zuversichtlich, dass anstehende Entscheidungen gelingen können, wenn alle zu Kompromissen bereit sind. Norwegen steht erstmals im Halbfinale der Eishockey-WM. Die Norweger besiegten Lettland mit 2:0 und treffen nun auf die Schweiz. Die Schweizer hatten sich mit 3:1 gegen Schweden durchgesetzt und träumen weiter vom ersten WM-Titel. Im zweiten Halbfinale spielen Kanada und Finnland gegeneinander. Soweit die Meldungen.
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1: Heute im Südosten sonnig, im Nordwesten erst Sonne, später mehr Wolken und dann auch Schauer und Gewitter. Zum Abend kommt das Ganze auch im Westen und Nordwesten an. Teilweise sind schwere Gewitter möglich mit Unwetterpotenzial. Zur Vorwärts nochmal warm, 26 bis 30 Grad, im Westen und Südwesten sogar bis 33 Grad.
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1: Mit Michael Daub. Bundesverteidigungsminister Boris Pistorius bekommt Unterstützung für seinen Plan, Reservisten künftig zu Übungen zu verpflichten. Der Präsident des Reservistenverbands Bastian Ernst begrüßte auch die geplante Anhebung der Altersgrenze auf 68 Jahre. Dem Redaktionsnetzwerk Deutschland sagte er, das sei ein fairer Kompromiss. So könnten erfahrene Kräfte länger zur Verfügung stehen. Eine starke Reserve sei wichtig für die Sicherheit Deutschlands. In der Debatte um den 8-Stunden-Tag schlägt das Institut der Deutschen Wirtschaft einen Testlauf für Bürobeschäftigte vor. Nach Informationen der Funke-Zeitungen könnten längere tägliche Arbeitszeiten zunächst dort ausprobiert werden, weil in diesem Bereich keine größeren Gesundheitsrisiken erwartet würden. Der 8-Stunden-Tag gilt in Deutschland seit mehr als 100 Jahren. Die Bundesregierung will die Arbeitszeit künftig stärker auf Wochenbasis regeln. Das sorgt weiter für Diskussionen. SPD-Chef und Vizekanzler Lars Klingbeil weist Spekulationen über einen möglichen Kanzlerwechsel zurück. Er sagte, er wolle sich an solchen Gerüchten nicht beteiligen. Mit Bundeskanzler Friedrich Merz habe er ein Vertrauensverhältnis. Beide wüssten um die großen Aufgaben innenpolitisch, europäisch und international. Klingbeil zeigte sich zuversichtlich, dass anstehende Entscheidungen gelingen können, wenn alle zu Kompromissen bereit sind. Norwegen steht erstmals im Halbfinale der Eishockey-WM. Die Norweger besiegten Lettland mit 2:0 und treffen nun auf die Schweiz. Die Schweizer hatten sich mit 3:1 gegen Schweden durchgesetzt und träumen weiter vom ersten WM-Titel. Im zweiten Halbfinale spielen Kanada und Finnland gegeneinander. Soweit die Meldungen.
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1: Heute im Südosten sonnig, im Nordwesten erst Sonne, später mehr Wolken und dann auch Schauer und Gewitter. Zum Abend kommt das Ganze auch im Westen und Nordwesten an. Teilweise sind schwere Gewitter möglich mit Unwetterpotenzial. Zur Vorwärts nochmal warm, 26 bis 30 Grad, im Westen und Südwesten sogar bis 33 Grad.
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1: Mit Michael Daub. Wer morgen Richtung Süden unterwegs ist, etwa nach Italien, der muss sich auf erhebliche Probleme einstellen. Die Brenner-Autobahn wird wegen einer Demonstration komplett gesperrt. Auch Rückreisende aus den Pfingstferien dürften betroffen sein. Schon heute kann es deshalb zu Staus und Behinderungen kommen, weil viele Autofahrer früher losfahren dürften. Die Gemeinde Gries in Österreich protestiert mit der Aktion gegen die hohe Verkehrsbelastung. Rund 15.000 Menschen litten dort täglich unter Lärm, Feinstaub und überlasteten Straßen. Der Interessenverband der Tankstellen hält wenig von einer Verlängerung des Tankrabatts. Ein Sprecher sagte der Rheinischen Post, das Hauptproblem bleibe, dass Mineralölkonzerne den deutschen Markt stärker abschöpften als andere Länder. Als Beispiel nannte er Österreich. Dort koste Super etwa 1,70 Euro pro Liter. Das sei aus Sicht des Verbandes auch in Deutschland möglich, wenn die Konzerne ihre Preisspielräume nicht so stark ausnutzen würden. In der Debatte um den 8-Stunden-Tag schlägt das Institut der Deutschen Wirtschaft einen Testlauf für Bürobeschäftigte vor. Längere tägliche Arbeitszeiten könnten zunächst dort ausprobiert werden, so die Funke-Zeitungen. In diesem Bereich seien keine größeren Gesundheitsrisiken zu erwarten. Der 8-Stunden-Tag gilt in Deutschland seit mehr als 100 Jahren. Die Bundesregierung will die Arbeitszeit künftig stärker auf Wochenbasis regeln. Das sorgt weiter für Diskussionen. In der rumänischen Stadt Galați ist eine russische Drohne in ein Hochhaus eingeschlagen. Nach Angaben des Innenministeriums wurden zwei Menschen leicht verletzt. Woher die Drohne genau kam, ist noch unklar. In der Nähe liegt der ukrainische Hafen Reni, der immer wieder von Russland angegriffen wird. Soweit die Meldungen.
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1: Heute im Südosten sonnig, im Nordwesten erst Sonne, später mehr Wolken und dann auch Schauer und Gewitter. Zum Abend kommt das Ganze auch im Westen und Nordwesten an. Teilweise sind schwere Gewitter möglich mit Unwetterpotenzial. Zuvor wird es nochmal warm, 26 bis 30 Grad, im Westen und Südwesten sogar bis 33 Grad.
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1: Mit Michael Daub. Wer morgen Richtung Süden unterwegs ist, etwa nach Italien, der muss sich auf erhebliche Probleme einstellen. Die Brenner-Autobahn wird wegen einer Demonstration komplett gesperrt. Auch Rückreisende aus den Pfingstferien dürften betroffen sein. Schon heute kann es deshalb zu Staus und Behinderungen kommen, weil viele Autofahrer früher losfahren dürften. Die Gemeinde Gries in Österreich protestiert mit der Aktion gegen die hohe Verkehrsbelastung. Rund 15.000 Menschen litten dort täglich unter Lärm, Feinstaub und überlasteten Straßen. Der Interessenverband der Tankstellen hält wenig von einer Verlängerung des Tankrabatts. Ein Sprecher sagte der Rheinischen Post, das Hauptproblem bleibe, dass Mineralölkonzerne den deutschen Markt stärker abschöpften als andere Länder. Als Beispiel nannte er Österreich. Dort koste Super etwa 1,70 Euro pro Liter. Das sei aus Sicht des Verbandes auch in Deutschland möglich, wenn die Konzerne ihre Preisspielräume nicht so stark ausnutzen würden. In der Debatte um den 8-Stunden-Tag schlägt das Institut der Deutschen Wirtschaft einen Testlauf für Bürobeschäftigte vor. Längere tägliche Arbeitszeiten könnten zunächst dort ausprobiert werden, so die Funke-Zeitungen. In diesem Bereich seien keine größeren Gesundheitsrisiken zu erwarten. Der 8-Stunden-Tag gilt in Deutschland seit mehr als 100 Jahren. Die Bundesregierung will die Arbeitszeit künftig stärker auf Wochenbasis regeln. Das sorgt weiter für Diskussionen. In der rumänischen Stadt Galați ist eine russische Drohne in ein Hochhaus eingeschlagen. Nach Angaben des Innenministeriums wurden zwei Menschen leicht verletzt. Woher die Drohne genau kam, ist noch unklar. In der Nähe liegt der ukrainische Hafen Reni, der immer wieder von Russland angegriffen wird. Soweit die Meldungen.
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1: Heute im Südosten sonnig, im Nordwesten erst Sonne, später mehr Wolken und dann auch Schauer und Gewitter. Zum Abend kommt das Ganze auch im Westen und Nordwesten an. Teilweise sind schwere Gewitter möglich mit Unwetterpotenzial. Zuvor wird es nochmal warm, 26 bis 30 Grad, im Westen und Südwesten sogar bis 33 Grad.
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1: Mit Michael Daub. Guten Tag. Die Bundesregierung will den 8-Stunden-Tag reformieren. Statt einer festen täglichen Grenze soll es künftig eine wöchentliche Höchstarbeitszeit geben. Gewerkschaften kritisieren das scharf. Aus Sicht des DGB geht der Vorschlag an der Lebensrealität vieler Beschäftigter vorbei. Viele müssten nach der Arbeit noch einkaufen, den Haushalt erledigen oder Kinder betreuen. Laut einer Umfrage wünschen sich fast 2/3 der befragten Männer mit Kindern kürzere Arbeitszeiten. Etwa jeder Dritte fühlt sich nach der Arbeit oft leer und ausgebrannt. Der DGB warnt, längere Arbeitstage führten nicht zu mehr Wachstum, sondern eher zu mehr Krankheit und Unfällen. Bayern, Österreich und Italien bereiten sich auf die Sperrung der Brenner-Autobahn vor. Die Strecke ist morgen wegen einer Demo von 11 bis 19 Uhr offiziell gesperrt. Polizei und ADAC rechnen mit erheblichen Verkehrsbehinderungen. Zu dem Protest aufgerufen hat der Bürgermeister der Gemeinde Gries am Brenner. Er will auf das wachsende Verkehrsaufkommen und die Belastung für Anwohner aufmerksam machen. Der Tarifstreit bei der Telekom ist beendet. Arbeitgeber und Gewerkschaft Verdi haben sich auf einen Abschluss für rund 60.000 Beschäftigte geeinigt. Ab August gibt's 150 Euro mehr im Monat. Ein Jahr später kommen weitere 140 Euro dazu. Verdi-Mitglieder erhalten außerdem erstmals einen Extrabonus. Bis 2028 soll es keine betriebsbedingten Kündigungen geben. Im WM-Vorbereitungsquartier der deutschen Fußballnationalmannschaft in Herzogenaurach wird es heute familiär. Die Spieler bekommen Besuch von ihren Frauen, Freundinnen und Kindern. Auf dem Homeground gibt es damit noch einmal eine größere Verabschiedung, bevor das Team morgen nach Frankfurt reist. Am Sonntag steht dann in Mainz das Testspiel gegen Finnland an. Soweit die Meldungen.
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1: Bis zum Abend im Südosten sonnig, im Nordwesten kommen jetzt doch mehr und mehr Wolken rein, dann gibt's Schauer oder Gewitter. Im Westen und Nordwesten sind zum Abend hin teils schwere lokale Gewitter mit Unwetterpotenzial möglich, dazu Starkregen und teilweise auch größerem Hagel. Davor nochmal 25 bis 30 Grad, im Südwesten bis 33 Grad.
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1: Mit Michael Daub. Guten Tag. Die Bundesregierung will den 8-Stunden-Tag reformieren. Statt einer festen täglichen Grenze soll es künftig eine wöchentliche Höchstarbeitszeit geben. Gewerkschaften kritisieren das scharf. Aus Sicht des DGB geht der Vorschlag an der Lebensrealität vieler Beschäftigter vorbei. Viele müssten nach der Arbeit noch einkaufen, den Haushalt erledigen oder Kinder betreuen. Laut einer Umfrage wünschen sich fast 2/3 der befragten Männer mit Kindern kürzere Arbeitszeiten. Etwa jeder Dritte fühlt sich nach der Arbeit oft leer und ausgebrannt. Der DGB warnt, längere Arbeitstage führten nicht zu mehr Wachstum, sondern eher zu mehr Krankheit und Unfällen. Bayern, Österreich und Italien bereiten sich auf die Sperrung der Brenner-Autobahn vor. Die Strecke ist morgen wegen einer Demo von 11 bis 19 Uhr offiziell gesperrt. Polizei und ADAC rechnen mit erheblichen Verkehrsbehinderungen. Zu dem Protest aufgerufen hat der Bürgermeister der Gemeinde Gries am Brenner. Er will auf das wachsende Verkehrsaufkommen und die Belastung für Anwohner aufmerksam machen. Der Tarifstreit bei der Telekom ist beendet. Arbeitgeber und Gewerkschaft Verdi haben sich auf einen Abschluss für rund 60.000 Beschäftigte geeinigt. Ab August gibt es 150 Euro mehr im Monat. Ein Jahr später kommen weitere 140 Euro dazu. Verdi-Mitglieder erhalten außerdem erstmals einen Extrabonus. Bis 2028 soll es keine betriebsbedingten Kündigungen geben. Im WM-Vorbereitungsquartier der deutschen Fußballnationalmannschaft in Herzogenaurach wird es heute familiär. Die Spieler bekommen Besuch von ihren Frauen, Freundinnen und Kindern. Auf dem Homeground gibt es damit noch einmal eine größere Verabschiedung, bevor das Team morgen nach Frankfurt reist. Am Sonntag steht dann in Mainz das Testspiel gegen Finnland an. Soweit die Meldungen.
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1: Bis zum Abend im Südosten sonnig, im Nordwesten kommen jetzt doch mehr und mehr Wolken rein, dann gibt es Schauer oder Gewitter. Im Westen und Nordwesten sind zum Abend hin teils schwere lokale Gewitter mit Unwetterpotenzial möglich, dazu Starkregen und teilweise auch größerem Hagel. Davor nochmal 25 bis 30 Grad, im Südwesten bis 33 Grad.
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1: Mit Michael Daub. Das Bundesverkehrsministerium sieht sich beim Einsatz der Gelder aus dem Milliarden-Sondervermögen für die Infrastruktur auf Kurs. Bis 26. Mai seien für Straßen rund 17% der Mittel abgeflossen, für den Erhalt des Schienennetzes knapp 30% und für die Digitalisierung der Schiene rund 7%. Aus Ministeriumskreisen hieß es, das entspreche dem üblichen Jahresverlauf. Man sei zuversichtlich, dass die Mittel im laufenden Jahr vollständig ausgegeben werden. Die CSU drängt auf eine baldige Lösung bei der geplanten Wahlrechtsreform. Der parlamentarische Geschäftsführer der CSU im Bundestag, Reinhard Brandl, sagte der Mediengruppe Bayern, die Reform sei im Koalitionsvertrag verbindlich vereinbart. Falls nötig, müsse am Ende auf der Ebene der vier Parteivorsitzenden eine Lösung gefunden werden. Hintergrund ist das 2023 geänderte Wahlrecht. Seitdem ziehen Gewinner eines Wahlkreises nicht mehr automatisch in den Bundestag ein. Nach dem Absturz einer russischen Drohne auf ein Wohnhaus im ostrumänischen Galati fordert Rumänien mehr Unterstützung bei der Drohnenabwehr. Das Außenministerium in Bukarest teilte mit, man habe die NATO über den Vorfall informiert und um eine schnellere Lieferung entsprechender Abwehrtechnik gebeten. Rumänien spricht von einer schweren Verletzung des internationalen Rechts und des eigenen Luftraums. Mehr als jeder zweite Beschäftigte in Deutschland wünscht sich kürzere Arbeitszeiten. Das zeigt eine Umfrage des Umfragezentrums Bonn im Auftrag des DGB. Insgesamt sind es 53%, bei Männern mit Kindern sogar 63%. Auch die Belastung ist deutlich. 29% der befragten Männer fühlen sich nach der Arbeit oft sehr leer und ausgebrannt. Bei den Frauen sind es 40%. Die Männer arbeiten laut Umfrage im Schnitt 37,1 Stunden pro Woche, Frauen 30,8. Soweit die Meldungen.
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1: Bis zum Abend im Südosten sonnig, im Nordwesten kommen jetzt doch mehr und mehr Wolken rein, dann gibt's Schauer oder Gewitter. Im Westen und Nordwesten sind zum Abend hin teils schwere lokale Gewitter mit Unwetterpotenzial möglich, dazu Starkregen und teilweise auch größerem Hagel. Davor nochmal 25 bis 30 Grad, im Südwesten bis 33 Grad.
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1: Mit Michael Daub. Das Bundesverkehrsministerium sieht sich beim Einsatz der Gelder aus dem Milliarden-Sondervermögen für die Infrastruktur auf Kurs. Bis 26. Mai seien für Straßen rund 17% der Mittel abgeflossen, für den Erhalt des Schienennetzes knapp 30% und für die Digitalisierung der Schiene rund 7%. Aus Ministeriumskreisen hieß es, das entspreche dem üblichen Jahresverlauf. Man sei zuversichtlich, dass die Mittel im laufenden Jahr vollständig ausgegeben werden. Die CSU drängt auf eine baldige Lösung bei der geplanten Wahlrechtsreform. Der parlamentarische Geschäftsführer der CSU im Bundestag, Reinhard Brandl, sagte der Mediengruppe Bayern, die Reform sei im Koalitionsvertrag verbindlich vereinbart. Falls nötig, müsse am Ende auf der Ebene der vier Parteivorsitzenden eine Lösung gefunden werden. Hintergrund ist das 2023 geänderte Wahlrecht. Seitdem ziehen Gewinner eines Wahlkreises nicht mehr automatisch in den Bundestag ein. Nach dem Absturz einer russischen Drohne auf ein Wohnhaus im ostrumänischen Galati fordert Rumänien mehr Unterstützung bei der Drohnenabwehr. Das Außenministerium in Bukarest teilte mit, man habe die NATO über den Vorfall informiert und um eine schnellere Lieferung entsprechender Abwehrtechnik gebeten. Rumänien spricht von einer schweren Verletzung des internationalen Rechts und des eigenen Luftraums. Mehr als jeder zweite Beschäftigte in Deutschland wünscht sich kürzere Arbeitszeiten. Das zeigt eine Umfrage des Umfragezentrums Bonn im Auftrag des DGB. Insgesamt sind es 53%, bei Männern mit Kindern sogar 63%. Auch die Belastung ist deutlich. 29% der befragten Männer fühlen sich nach der Arbeit oft sehr leer und ausgebrannt. Bei den Frauen sind es 40%. Die Männer arbeiten laut Umfrage im Schnitt 37,1 Stunden pro Woche, Frauen 30,8. Soweit die Meldungen.
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1: Bis zum Abend im Südosten sonnig, im Nordwesten kommen jetzt doch mehr und mehr Wolken rein, dann gibt's Schauer oder Gewitter. Im Westen und Nordwesten sind zum Abend hin teils schwere lokale Gewitter mit Unwetterpotenzial möglich, dazu Starkregen und teilweise auch größerem Hagel. Davor nochmal 25 bis 30 Grad, im Südwesten bis 33 Grad.

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1: Mit Michael Daub. Guten Tag. Die Bundesregierung will den 8-Stunden-Tag reformieren. Statt einer festen täglichen Grenze soll es künftig eine wöchentliche Höchstarbeitszeit geben. Gewerkschaften kritisieren das scharf. Aus Sicht des DGB geht der Vorschlag an der Lebensrealität vieler Beschäftigter vorbei. Viele müssten nach der Arbeit noch einkaufen, den Haushalt erledigen oder Kinder betreuen. Laut einer Umfrage wünschen sich fast 2/3 der befragten Männer mit Kindern kürzere Arbeitszeiten. Etwa jeder Dritte fühlt sich nach der Arbeit oft leer und ausgebrannt. Der DGB warnt, längere Arbeitstage führten nicht zu mehr Wachstum, sondern eher zu mehr Krankheit und Unfällen. Bayern, Österreich und Italien bereiten sich auf die Sperrung der Brenner-Autobahn vor. Die Strecke ist morgen wegen einer Demo von 11 bis 19 Uhr offiziell gesperrt. Polizei und ADAC rechnen mit erheblichen Verkehrsbehinderungen. Zu dem Protest aufgerufen hat der Bürgermeister der Gemeinde Gries am Brenner. Er will auf das wachsende Verkehrsaufkommen und die Belastung für Anwohner aufmerksam machen. Der Tarifstreit bei der Telekom ist beendet. Arbeitgeber und Gewerkschaft Verdi haben sich auf einen Abschluss für rund 60.000 Beschäftigte geeinigt. Ab August gibt es 150 Euro mehr im Monat. Ein Jahr später kommen weitere 140 Euro dazu. Verdi-Mitglieder erhalten außerdem erstmals einen Extrabonus. Bis 2028 soll es keine betriebsbedingten Kündigungen geben. Im WM-Vorbereitungsquartier der deutschen Fußballnationalmannschaft in Herzogenaurach wird es heute familiär. Die Spieler bekommen Besuch von ihren Frauen, Freundinnen und Kindern. Auf dem Homeground gibt es damit noch einmal eine größere Verabschiedung, bevor das Team morgen nach Frankfurt reist. Am Sonntag steht dann in Mainz das Testspiel gegen Finnland an. Soweit die Meldungen.
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1: In der Nacht wechselnd wolkig von Nordwesten und Westen her. Übergreifende, teils kräftige Gewitter. Das Ganze schwächt sich langsam ab. 18 Grad im Westen, 8 Grad am Alpenvorland. Samstag dann von der Eifel über Hessen bis zu den ostbayerischen Mittelgebirgen wechselnd wolkig. Schauer, Gewitter und Unwetter. Südlich davon heiter bis sonnig. Vereinzelt Hitzegewitter am Nachmittag. Im Norden heiter und wolkig und trocken. 25 bis 33 Grad. Im Norden ist es kühler.
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1: Mit Michael Daub. Guten Tag. Die Bundesregierung will den 8-Stunden-Tag reformieren. Statt einer festen täglichen Grenze soll es künftig eine wöchentliche Höchstarbeitszeit geben. Gewerkschaften kritisieren das scharf. Aus Sicht des DGB geht der Vorschlag an der Lebensrealität vieler Beschäftigter vorbei. Viele müssten nach der Arbeit noch einkaufen, den Haushalt erledigen oder Kinder betreuen. Laut einer Umfrage wünschen sich fast 2/3 der befragten Männer mit Kindern kürzere Arbeitszeiten. Etwa jeder Dritte fühlt sich nach der Arbeit oft leer und ausgebrannt. Der DGB warnt, längere Arbeitstage führten nicht zu mehr Wachstum, sondern eher zu mehr Krankheit und Unfällen. Bayern, Österreich und Italien bereiten sich auf die Sperrung der Brenner-Autobahn vor. Die Strecke ist morgen wegen einer Demo von 11 bis 19 Uhr offiziell gesperrt. Polizei und ADAC rechnen mit erheblichen Verkehrsbehinderungen. Zu dem Protest aufgerufen hat der Bürgermeister der Gemeinde Gries am Brenner. Er will auf das wachsende Verkehrsaufkommen und die Belastung für Anwohner aufmerksam machen. Der Tarifstreit bei der Telekom ist beendet. Arbeitgeber und Gewerkschaft Verdi haben sich auf einen Abschluss für rund 60.000 Beschäftigte geeinigt. Ab August gibt es 150 Euro mehr im Monat. Ein Jahr später kommen weitere 140 Euro dazu. Verdi-Mitglieder erhalten außerdem erstmals einen Extrabonus. Bis 2028 soll es keine betriebsbedingten Kündigungen geben. Im WM-Vorbereitungsquartier der deutschen Fußballnationalmannschaft in Herzogenaurach wird es heute familiär. Die Spieler bekommen Besuch von ihren Frauen, Freundinnen und Kindern. Auf dem Homeground gibt es damit noch einmal eine größere Verabschiedung, bevor das Team morgen nach Frankfurt reist. Am Sonntag steht dann in Mainz das Testspiel gegen Finnland an. Soweit die Meldungen.
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1: In der Nacht wechselnd wolkig von Nordwesten und Westen her. Übergreifende, teils kräftige Gewitter. Das Ganze schwächt sich langsam ab. 18 Grad im Westen, 8 Grad am Alpenvorland. Samstag dann von der Eifel über Hessen bis zu den ostbayerischen Mittelgebirgen wechselnd wolkig. Schauer, Gewitter und Unwetter. Südlich davon heiter bis sonnig. Vereinzelt Hitzegewitter am Nachmittag. Im Norden heiter und wolkig und trocken. 25 bis 33 Grad. Im Norden ist es kühler.
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1: Mit Michael Daub. Das Bundesverkehrsministerium sieht sich beim Einsatz der Gelder aus dem Milliarden-Sondervermögen für die Infrastruktur auf Kurs. Bis 26. Mai seien für Straßen rund 17% der Mittel abgeflossen, für den Erhalt des Schienennetzes knapp 30% und für die Digitalisierung der Schiene rund 7%. Aus Ministeriumskreisen hieß es, das entspreche dem üblichen Jahresverlauf. Man sei zuversichtlich, dass die Mittel im laufenden Jahr vollständig ausgegeben werden. Die CSU drängt auf eine baldige Lösung bei der geplanten Wahlrechtsreform. Der parlamentarische Geschäftsführer der CSU im Bundestag, Reinhard Brandl, sagte der Mediengruppe Bayern, die Reform sei im Koalitionsvertrag verbindlich vereinbart. Falls nötig, müsse am Ende auf der Ebene der vier Parteivorsitzenden eine Lösung gefunden werden. Hintergrund ist das 2023 geänderte Wahlrecht. Seitdem ziehen Gewinner eines Wahlkreises nicht mehr automatisch in den Bundestag ein. Nach dem Absturz einer russischen Drohne auf ein Wohnhaus im ostrumänischen Galati fordert Rumänien mehr Unterstützung bei der Drohnenabwehr. Das Außenministerium in Bukarest teilte mit, man habe die NATO über den Vorfall informiert und um eine schnellere Lieferung entsprechender Abwehrtechnik gebeten. Rumänien spricht von einer schweren Verletzung des internationalen Rechts und des eigenen Luftraums. Mehr als jeder zweite Beschäftigte in Deutschland wünscht sich kürzere Arbeitszeiten. Das zeigt eine Umfrage des Umfragezentrums Bonn im Auftrag des DGB. Insgesamt sind es 53%, bei Männern mit Kindern sogar 63%. Auch die Belastung ist deutlich. 29% der befragten Männer fühlen sich nach der Arbeit oft sehr leer und ausgebrannt. Bei den Frauen sind es 40%. Die Männer arbeiten laut Umfrage im Schnitt 37,1 Stunden pro Woche, Frauen 30,8. Soweit die Meldungen.
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1: In der Nacht wechselnd wolkig von Nordwesten und Westen her, übergreifende, teils kräftige Gewitter. Das Ganze schwächt sich langsam ab. 18 Grad im Westen, 8 Grad am Alpenvorland. Samstag dann von der Eifel über Hessen bis zu den ostbayerischen Mittelgebirgen wechselnd wolkig, Schauer, Gewitter und Unwetter. Südlich davon heiter bis sonnig, vereinzelt Hitzegewitter am Nachmittag, im Norden heiter und wolkig und trocken. 25 bis 33 Grad, im Norden ist es kühler.
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1: Mit Michael Daub. Das Bundesverkehrsministerium sieht sich beim Einsatz der Gelder aus dem Milliarden-Sondervermögen für die Infrastruktur auf Kurs. Bis 26. Mai seien für Straßen rund 17% der Mittel abgeflossen, für den Erhalt des Schienennetzes knapp 30% und für die Digitalisierung der Schiene rund 7%. Aus Ministeriumskreisen hieß es, das entspreche dem üblichen Jahresverlauf. Man sei zuversichtlich, dass die Mittel im laufenden Jahr vollständig ausgegeben werden. Die CSU drängt auf eine baldige Lösung bei der geplanten Wahlrechtsreform. Der parlamentarische Geschäftsführer der CSU im Bundestag, Reinhard Brandl, sagte der Mediengruppe Bayern, die Reform sei im Koalitionsvertrag verbindlich vereinbart. Falls nötig, müsse am Ende auf der Ebene der vier Parteivorsitzenden eine Lösung gefunden werden. Hintergrund ist das 2023 geänderte Wahlrecht. Seitdem ziehen Gewinner eines Wahlkreises nicht mehr automatisch in den Bundestag ein. Nach dem Absturz einer russischen Drohne auf ein Wohnhaus im ostrumänischen Galati fordert Rumänien mehr Unterstützung bei der Drohnenabwehr. Das Außenministerium in Bukarest teilte mit, man habe die NATO über den Vorfall informiert und um eine schnellere Lieferung entsprechender Abwehrtechnik gebeten. Rumänien spricht von einer schweren Verletzung des internationalen Rechts und des eigenen Luftraums. Mehr als jeder zweite Beschäftigte in Deutschland wünscht sich kürzere Arbeitszeiten. Das zeigt eine Umfrage des Umfragezentrums Bonn im Auftrag des DGB. Insgesamt sind es 53%, bei Männern mit Kindern sogar 63%. Auch die Belastung ist deutlich. 29% der befragten Männer fühlen sich nach der Arbeit oft sehr leer und ausgebrannt. Bei den Frauen sind es 40%. Die Männer arbeiten laut Umfrage im Schnitt 37,1 Stunden pro Woche, Frauen 30,8. Soweit die Meldungen.
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1: In der Nacht wechselnd wolkig von Nordwesten und Westen her. Übergreifende, teils kräftige Gewitter. Das Ganze schwächt sich langsam ab. 18 Grad im Westen, 8 Grad am Alpenvorland. Samstag dann von der Eifel über Hessen bis zu den ostbayerischen Mittelgebirgen wechselnd wolkig. Schauer, Gewitter und Unwetter. Südlich davon heiter bis sonnig. Vereinzelt Hitzegewitter am Nachmittag. Im Norden heiter und wolkig und trocken. 25 bis 33 Grad. Im Norden ist es kühler.
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1: Mit Michael Daub. Das Bundesverkehrsministerium sieht sich beim Einsatz der Gelder aus dem Milliarden-Sondervermögen für die Infrastruktur auf Kurs. Bis 26. Mai seien für Straßen rund 17% der Mittel abgeflossen, für den Erhalt des Schienennetzes knapp 30% und für die Digitalisierung der Schiene rund 7%. Aus Ministeriumskreisen hieß es, das entspreche dem üblichen Jahresverlauf. Man sei zuversichtlich, dass die Mittel im laufenden Jahr vollständig ausgegeben werden. Die CSU drängt auf eine baldige Lösung bei der geplanten Wahlrechtsreform. Der parlamentarische Geschäftsführer der CSU im Bundestag, Reinhard Brandl, sagte der Mediengruppe Bayern, die Reform sei im Koalitionsvertrag verbindlich vereinbart. Falls nötig, müsse am Ende auf der Ebene der vier Parteivorsitzenden eine Lösung gefunden werden. Hintergrund ist das 2023 geänderte Wahlrecht. Seitdem ziehen Gewinner eines Wahlkreises nicht mehr automatisch in den Bundestag ein. Nach dem Absturz einer russischen Drohne auf ein Wohnhaus im ostrumänischen Galati fordert Rumänien mehr Unterstützung bei der Drohnenabwehr. Das Außenministerium in Bukarest teilte mit, man habe die NATO über den Vorfall informiert und um eine schnellere Lieferung entsprechender Abwehrtechnik gebeten. Rumänien spricht von einer schweren Verletzung des internationalen Rechts und des eigenen Luftraums. Mehr als jeder zweite Beschäftigte in Deutschland wünscht sich kürzere Arbeitszeiten. Das zeigt eine Umfrage des Umfragezentrums Bonn im Auftrag des DGB. Insgesamt sind es 53%, bei Männern mit Kindern sogar 63%. Auch die Belastung ist deutlich. 29% der befragten Männer fühlen sich nach der Arbeit oft sehr leer und ausgebrannt. Bei den Frauen sind es 40%. Die Männer arbeiten laut Umfrage im Schnitt 37,1 Stunden pro Woche, Frauen 30,8. Soweit die Meldungen.
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1: In der Nacht wechselnd wolkig von Nordwesten und Westen her, übergreifende, teils kräftige Gewitter. Das Ganze schwächt sich langsam ab. 18 Grad im Westen, 8 Grad am Alpenvorland. Samstag dann von der Eifel über Hessen bis zu den ostbayerischen Mittelgebirgen wechselnd wolkig, Schauer, Gewitter und Unwetter. Südlich davon heiter bis sonnig, vereinzelt Hitzegewitter am Nachmittag, im Norden heiter und wolkig und trocken. 25 bis 33 Grad, im Norden ist es kühler.

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1: Mit Michael Daub. Das Bundesverkehrsministerium sieht sich beim Einsatz der Gelder aus dem Milliarden-Sondervermögen für die Infrastruktur auf Kurs. Bis 26. Mai seien für Straßen rund 17% der Mittel abgeflossen, für den Erhalt des Schienennetzes knapp 30% und für die Digitalisierung der Schiene rund 7%. Aus Ministeriumskreisen hieß es, das entspreche dem üblichen Jahresverlauf. Man sei zuversichtlich, dass die Mittel im laufenden Jahr vollständig ausgegeben werden. Die CSU drängt auf eine baldige Lösung bei der geplanten Wahlrechtsreform. Der parlamentarische Geschäftsführer der CSU im Bundestag, Reinhard Brandl, sagte der Mediengruppe Bayern, die Reform sei im Koalitionsvertrag verbindlich vereinbart. Falls nötig, müsse am Ende auf der Ebene der vier Parteivorsitzenden eine Lösung gefunden werden. Hintergrund ist das 2023 geänderte Wahlrecht. Seitdem ziehen Gewinner eines Wahlkreises nicht mehr automatisch in den Bundestag ein. Nach dem Absturz einer russischen Drohne auf ein Wohnhaus im ostrumänischen Galati fordert Rumänien mehr Unterstützung bei der Drohnenabwehr. Das Außenministerium in Bukarest teilte mit, man habe die NATO über den Vorfall informiert und um eine schnellere Lieferung entsprechender Abwehrtechnik gebeten. Rumänien spricht von einer schweren Verletzung des internationalen Rechts und des eigenen Luftraums. Mehr als jeder zweite Beschäftigte in Deutschland wünscht sich kürzere Arbeitszeiten. Das zeigt eine Umfrage des Umfragezentrums Bonn im Auftrag des DGB. Insgesamt sind es 53%, bei Männern mit Kindern sogar 63%. Auch die Belastung ist deutlich. 29% der befragten Männer fühlen sich nach der Arbeit oft sehr leer und ausgebrannt. Bei den Frauen sind es 40%. Die Männer arbeiten laut Umfrage im Schnitt 37,1 Stunden pro Woche, Frauen 30,8. Soweit die Meldungen.
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1: In der Nacht wechselnd wolkig von Nordwesten und Westen her, übergreifende, teils kräftige Gewitter. Das Ganze schwächt sich langsam ab. 18 Grad im Westen, 8 Grad am Alpenvorland. Samstag dann von der Eifel über Hessen bis zu den ostbayerischen Mittelgebirgen wechselnd wolkig, Schauer, Gewitter und Unwetter. Südlich davon heiter bis sonnig, vereinzelt Hitzegewitter am Nachmittag, im Norden heiter und wolkig und trocken. 25 bis 33 Grad, im Norden ist es kühler.

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1: Mit Michael Daub. Das Bundesverkehrsministerium sieht sich beim Einsatz der Gelder aus dem Milliarden-Sondervermögen für die Infrastruktur auf Kurs. Bis 26. Mai seien für Straßen rund 17% der Mittel abgeflossen, für den Erhalt des Schienennetzes knapp 30% und für die Digitalisierung der Schiene rund 7%. Aus Ministeriumskreisen hieß es, das entspreche dem üblichen Jahresverlauf. Man sei zuversichtlich, dass die Mittel im laufenden Jahr vollständig ausgegeben werden. Die CSU drängt auf eine baldige Lösung bei der geplanten Wahlrechtsreform. Der parlamentarische Geschäftsführer der CSU im Bundestag, Reinhard Brandl, sagte der Mediengruppe Bayern, die Reform sei im Koalitionsvertrag verbindlich vereinbart. Falls nötig, müsse am Ende auf der Ebene der vier Parteivorsitzenden eine Lösung gefunden werden. Hintergrund ist das 2023 geänderte Wahlrecht. Seitdem ziehen Gewinner eines Wahlkreises nicht mehr automatisch in den Bundestag ein. Nach dem Absturz einer russischen Drohne auf ein Wohnhaus im ostrumänischen Galati fordert Rumänien mehr Unterstützung bei der Drohnenabwehr. Das Außenministerium in Bukarest teilte mit, man habe die NATO über den Vorfall informiert und um eine schnellere Lieferung entsprechender Abwehrtechnik gebeten. Rumänien spricht von einer schweren Verletzung des internationalen Rechts und des eigenen Luftraums. Mehr als jeder zweite Beschäftigte in Deutschland wünscht sich kürzere Arbeitszeiten. Das zeigt eine Umfrage des Umfragezentrums Bonn im Auftrag des DGB. Insgesamt sind es 53%, bei Männern mit Kindern sogar 63%. Auch die Belastung ist deutlich. 29% der befragten Männer fühlen sich nach der Arbeit oft sehr leer und ausgebrannt. Bei den Frauen sind es 40%. Die Männer arbeiten laut Umfrage im Schnitt 37,1 Stunden pro Woche, Frauen 30,8. Soweit die Meldungen.
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1: In der Nacht wechseln wolkig von Nordwesten und Westen her übergreifende, teils kräftige Gewitter. Das Ganze schwächt sich langsam ab. 18 Grad im Westen, 8 Grad am Alpenvorland. Samstag dann von der Eifel über Hessen bis zu den ostbayerischen Mittelgebirgen wechselt wolkig, Schauer, Gewitter und Unwetter. Südlich davon heiter bis sonnig, vereinzelt Hitzegewitter am Nachmittag, im Norden heiter und wolkig und trocken. 25 bis 33 Grad, im Norden ist es kühler.
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1: Mit Michael Daub. Das Bundesverkehrsministerium sieht sich beim Einsatz der Gelder aus dem Milliarden-Sondervermögen für die Infrastruktur auf Kurs. Bis 26. Mai seien für Straßen rund 17% der Mittel abgeflossen, für den Erhalt des Schienennetzes knapp 30% und für die Digitalisierung der Schiene rund 7%. Aus Ministeriumskreisen hieß es, das entspreche dem üblichen Jahresverlauf. Man sei zuversichtlich, dass die Mittel im laufenden Jahr vollständig ausgegeben werden. Die CSU drängt auf eine baldige Lösung bei der geplanten Wahlrechtsreform. Der parlamentarische Geschäftsführer der CSU im Bundestag, Reinhard Brandl, sagte der Mediengruppe Bayern, die Reform sei im Koalitionsvertrag verbindlich vereinbart. Falls nötig, müsse am Ende auf der Ebene der vier Parteivorsitzenden eine Lösung gefunden werden. Hintergrund ist das 2023 geänderte Wahlrecht. Seitdem ziehen Gewinner eines Wahlkreises nicht mehr automatisch in den Bundestag ein. Nach dem Absturz einer russischen Drohne auf ein Wohnhaus im ostrumänischen Galati fordert Rumänien mehr Unterstützung bei der Drohnenabwehr. Das Außenministerium in Bukarest teilte mit, man habe die NATO über den Vorfall informiert und um eine schnellere Lieferung entsprechender Abwehrtechnik gebeten. Rumänien spricht von einer schweren Verletzung des internationalen Rechts und des eigenen Luftraums. Mehr als jeder zweite Beschäftigte in Deutschland wünscht sich kürzere Arbeitszeiten. Das zeigt eine Umfrage des Umfragezentrums Bonn im Auftrag des DGB. Insgesamt sind es 53%, bei Männern mit Kindern sogar 63%. Auch die Belastung ist deutlich. 29% der befragten Männer fühlen sich nach der Arbeit oft sehr leer und ausgebrannt. Bei den Frauen sind es 40%. Die Männer arbeiten laut Umfrage im Schnitt 37,1 Stunden pro Woche, Frauen 30,8. Soweit die Meldungen.
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1: In der Nacht wechselnd wolkig von Nordwesten und Westen her. Übergreifende, teils kräftige Gewitter. Das Ganze schwächt sich langsam ab. 18 Grad im Westen, 8 Grad am Alpenvorland. Samstag dann von der Eifel über Hessen bis zu den ostbayerischen Mittelgebirgen wechselnd wolkig. Schauer, Gewitter und Unwetter. Südlich davon heiter bis sonnig. Vereinzelt Hitzegewitter am Nachmittag. Im Norden heiter und wolkig und trocken. 25 bis 33 Grad. Im Norden ist es kühler.
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1: Mit Michael Daub. Das Bundesverkehrsministerium sieht sich beim Einsatz der Gelder aus dem Milliarden-Sondervermögen für die Infrastruktur auf Kurs. Bis 26. Mai seien für Straßen rund 17% der Mittel abgeflossen, für den Erhalt des Schienennetzes knapp 30% und für die Digitalisierung der Schiene rund 7%. Aus Ministeriumskreisen hieß es, das entspreche dem üblichen Jahresverlauf. Man sei zuversichtlich, dass die Mittel im laufenden Jahr vollständig ausgegeben werden. Die CSU drängt auf eine baldige Lösung bei der geplanten Wahlrechtsreform. Der parlamentarische Geschäftsführer der CSU im Bundestag, Reinhard Brandl, sagte der Mediengruppe Bayern, die Reform sei im Koalitionsvertrag verbindlich vereinbart. Falls nötig, müsse am Ende auf der Ebene der vier Parteivorsitzenden eine Lösung gefunden werden. Hintergrund ist das 2023 geänderte Wahlrecht. Seitdem ziehen Gewinner eines Wahlkreises nicht mehr automatisch in den Bundestag ein. Nach dem Absturz einer russischen Drohne auf ein Wohnhaus im ostrumänischen Galati fordert Rumänien mehr Unterstützung bei der Drohnenabwehr. Das Außenministerium in Bukarest teilte mit, man habe die NATO über den Vorfall informiert und um eine schnellere Lieferung entsprechender Abwehrtechnik gebeten. Rumänien spricht von einer schweren Verletzung des internationalen Rechts und des eigenen Luftraums. Mehr als jeder zweite Beschäftigte in Deutschland wünscht sich kürzere Arbeitszeiten. Das zeigt eine Umfrage des Umfragezentrums Bonn im Auftrag des DGB. Insgesamt sind es 53%, bei Männern mit Kindern sogar 63%. Auch die Belastung ist deutlich. 29% der befragten Männer fühlen sich nach der Arbeit oft sehr leer und ausgebrannt. Bei den Frauen sind es 40%. Die Männer arbeiten laut Umfrage im Schnitt 37,1 Stunden pro Woche, Frauen 30,8. Soweit die Meldungen.
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1: In der Nacht wechselnd wolkig von Nordwesten und Westen her, übergreifende, teils kräftige Gewitter. Das Ganze schwächt sich langsam ab. 18 Grad im Westen, 8 Grad am Alpenvorland. Samstag dann von der Eifel über Hessen bis zu den ostbayerischen Mittelgebirgen wechselnd wolkig, Schauer, Gewitter und Unwetter. Südlich davon heiter bis sonnig, vereinzelt Hitzegewitter am Nachmittag, im Norden heiter und wolkig und trocken. 25 bis 33 Grad, im Norden ist es kühler.
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